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3: Willkommen, liebe Hörer, am 9. Oktober zum Deutschen Landesprogramm. Melitta Hengl und Norbert Aut begrüßen Sie heute recht herzlich zu Treffpunkt am Vormittag. Mit neuen Themen melden wir uns auch diesmal pünktlich um 10 Uhr und haben Folgendes für Sie vorbereitet. In Budapest wurde die Konferenz Women and the City, also Frauen und die Stadt, organisiert. Einen Vortrag hielt auch Elke Hanel Torsch. In der ersten Stunde können Sie heute ein Interview mit ihr hören. In der zweiten Stunde präsentiere ich Ihnen auch diesmal ein Künstlerporträt und Sie können die Südtiroler Sängerin Belsi kennenlernen. Und wenn Freitag, dann auch Neue Zeitung. Über einige Themen der aktuellen Ausgabe vom Wochenblatt der Ungarn-Deutschen werde ich Sie ebenfalls informieren. Diese Themen und auch aktuelle Nachrichten und Meldungen der Ungarn-Deutschen erwarten Sie also heute bei uns. Doch zuerst folgt schöne Musik. Mit Achim Petri und Mitten ins Herz geht es jetzt auch los. Ich wünsche Ihnen einen schönen Vormittag mit uns.

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1: Neue Hightech-Blitzer auf der Autobahn M1. Europäische Union plant Beitritt in Stufen. Beratungen über die Neubesetzung des Postens vom UN-Generalsekretär. Es folgen die Nachrichten. Am Mikrofon begrüßt sie Melitta Hengel. Neue Hightech-Blitzer auf der Autobahn M1. Der Ausbau der Autobahn M1 bei der Umfahrung Budapest M0 auf einer Länge von 78 Kilometern ist eines der derzeit größten Infrastrukturprojekte Ungarns. Die Bauarbeiten bringen nicht nur verengte Spuren, Umleitungen und wechselnde Verkehrsführungen mit sich, sondern nun auch eine verschärfte Geschwindigkeitsüberwachung. Auf dem stark befahrenen Ausbauabschnitt der ungarischen Autobahn M1, der wichtigsten Transitstrecke zwischen Wien und Budapest, wurden 10 hochmoderne Geschwindigkeitsmessanlagen in Betrieb genommen. Die Systeme sollen nicht nur Raser stoppen, sondern vor allem die Sicherheit in den Baustellenbereichen erhöhen. Die neuen Anlagen unterscheiden sich von herkömmlichen Messstationen. Dank integrierter Mikrowellenradare und sogenannter Smile-Displays erhalten Fahrer eine sofortige Rückmeldung über ihr Tempo. Zugleich sind die Anlagen technisch für das ungarische WEDA-Verkehrsüberwachungssystem zertifiziert. Neben punktuellen Tempoverstößen erfassen sie auch Durchschnittsgeschwindigkeiten sowie Unterschreitungen des Mindestabstands. Dank Solarmodulen und Batteriespeichern funktionieren die Geräte fortwährend und können auch flexibel dort platziert werden, wo kein festes Stromnetz vorhanden ist. Europäische Union plant Beitritt in Stufen. Um einen EU-Beitritt einfacher zu machen, plant die EU-Kommission eine Mitgliedschaft in Stufen. Künftig kann man sich die EU-Mitgliedschaft wie eine Treppe vorstellen. Schritt für Schritt muss ein Land einzelne Stufen erklimmen, bis man oben auf dem Absatz der Vollmitgliedschaft angekommen ist. Diese sogenannte graduelle Teilhabe würde bedeuten, dass Länder zunächst in bestimmten Sektoren Mitglieder sein können. Beispielsweise können Länder schon am Bankensystem teilnehmen oder am System des kostenlosen Roamings. Andere Systeme würden später hinzukommen, wenn Beitrittskandidaten die ihnen gestellten Anforderungen erfüllen. Parallel zur Ausarbeitung des neuen EU-Beitrittsverfahrens sollen aber auch bisher gültige Regeln innerhalb der EU geändert werden. Die Vorschläge der Kommission müssen nun vom EU-Parlament und den Mitgliedsländern bestätigt werden. Beratungen über die Neubesetzung des Postens vom UN-Generalsekretär. Bei der UN ist weiterhin offen, wer neuer Generalsekretär wird. Die 15 Mitgliedstaaten im Sicherheitsrat konnten auch bei ihrer fünften Probeabstimmung keine Vorentscheidung erreichen. Unter den 7 Kandidatinnen und Kandidaten bleibt nach den vorherigen Abstimmungen allerdings nur noch eine mit realistischen Chancen auf die Nachfolge von Antonio Guterres übrig. Es ist die frühere Vizepräsidentin von Costa Rica, Rebecca Greenspan. Bis zu ihrer Kandidatur war die 70-jährige Generalsekretärin der UN-Konferenz für Handel und Entwicklung. Eine einstimmige Unterstützung hat auch Greenspan nicht, so könnten in den kommenden Tagen noch weitere Kandidaten für das Amt des UN-Generalsekretärs genannt werden. Der UN-Sicherheitsrat wird voraussichtlich am 16. Oktober erstmals mit farbigen Wahlzetteln abstimmen. Dadurch wird sichtbar, wie viele Vetomächte Greenspan weiter ablehnen. Sollte sie die nötige Zahl der gültigen Stimmen nicht erhalten, so wird die Suche nach dem neuen UN-Generalsekretär von vorne beginnen.
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1: Der letzte Arbeitstag der Woche bringt bewölkten Himmel. Die Wolkendecke löst sich aber tagsüber auf und an immer mehr Orten kommt auch die Sonne hervor. Der nordwestliche Wind weht etwas stärker, mäßigt sich aber im Laufe des Tages. Die Temperaturen bewegen sich am Freitag zwischen 16 und 23 Grad. Auch am Wochenende bleibt das Wetter wechselhaft. Einige Wolken trüben den Sonnenschein und vereinzelt kann auch etwas Regen fallen. Der westliche Wind weht wieder stärker und sorgt für kühlere Luft. Die Temperaturen verändern sich noch nicht wesentlich und steigen zwischen 16 bis 21 Grad. Das waren die Nachrichten, gesprochen von Melita Hengel.
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0: Sie hören das Deutsche Landesprogramm Treffpunkt am Vormittag. Mit dem Titel Women and the City, also Frauen und die Stadt, wurde eine Konferenz in Budapest organisiert. Einen Vortrag hielt auch Elke Hanel-Torsch, Wiener Stadträtin für Wohnen, Wohnbau, Stadterneuerung und Frauen. Unser Korrespondent Albin Lukács führte mit ihr ein Interview.
1: Sie nehmen an einer interessanten Veranstaltung Stadt Wien, also City of Vienna, Stadt Wien teil. Und zwar, es geht um ein zentrales Thema.
2: Ja, heute sprechen wir über die frauengerechte Stadtplanung. Und es ist ein wichtiger Austausch zwischen Wien und Budapest, ja, weil auch die Städte voneinander lernen können. Und wir wollen präsentieren, was macht Wien in diesem Bereich, welche Maßnahmen sind bereits gesetzt worden und was haben wir auch in Zukunft noch vor.
1: Frau Hanel-Torsch, Sie haben ja viel Erfahrung, haben ja wichtige Posten in Wien besetzt. Ganz kurz, was machen Sie jetzt? Wie wichtig ist Ihre jetzige Position?
2: Also ich bin zuständig für die Themenbereiche Wohnen, Wohnbau, Stadterneuerung und Frauen. Also wirklich zentrale Themen für eine Stadt, weil auf der einen Seite ist es wichtig, dass wir genügend leistbaren Wohnraum für die Wienerinnen und Wiener zur Verfügung stellen. Aber auch wichtig, Wien ist die Stadt der Frauen und die Stadt der Mädchen. Uns ist es ganz wichtig, dass alle Frauen in unserer Stadt ein sicheres und selbstbestimmtes Leben führen können. Und daran arbeiten wir seit vielen Jahren und werden das auch in Zukunft tun.
1: Und ich denke, ich kann hinzufügen, Wien ist auch die Stadt, wie man Wohnungsprobleme löst bzw. kräftige Versuche unternimmt. Könnten Sie uns ein bisschen aufklären darüber, wie haben die Sozialisten in den 10 Jahren, 1922, 23 bis 33, geschafft, so viele Wohnungen armen Menschen zu begeben?
2: Ja, Sie haben es angesprochen. In Wien hat das leistbare Wohnen eine lange Tradition. Seit über 100 Jahren sorgen wir dafür, dass die Wienerinnen und Wiener genügend leistbaren Wohnraum zur Verfügung haben. Und dazu muss man wissen, vor dieser Zeit gab es eine große Wohnungsnot in Wien. Ja, die Wohnungen waren überbelegt. Ja, Wien war damals bekannt als die Hauptstadt der Tuberkulose, weil sich Krankheiten schnell verbreiten konnten. Die Menschen waren der Willkür der Hauseigentümerinnen ausgesetzt. Und die Stadt hat darauf Antworten gegeben. Und eine dieser Antworten war, wir wollen Wohnraum, der leistbar ist, der sicher ist und der

0: hohe Qualität hat. Und das Schlagwort damals war Luft, Licht und Sonne für die Wienerinnen und Wiener. Und das hat dann eben gemündet in den Bau der ersten Gemeindebauten. Und es kommen ja heute noch internationale Delegationen fast tagtäglich nach Wien, um sich dieses Erfolgsmodell anzuschauen. Und gelungen ist es eben durch eine konsequente Politik. Es gab damals auch eine sogenannte Luxussteuer, die eingeführt wurde, um eben auch Wohnbau errichten zu können. Und wir haben ja jetzt auch heute noch den Wohnbauförderungsbeitrag, den alle Arbeitnehmerinnen und alle Arbeitgeberinnen bezahlen müssen. Das ist in ganz Österreich so, aber dieses Geld in Wien verwenden wir für den geförderten Wohnbau.
1: Frau Schattedin, darf ich noch verraten, für die Hörer wäre es interessant, 65.000 Menschen haben da in den bestimmten Jahrzehnten eine Wohnung bekommen und nach dem Krieg wurde diese Politik fortgesetzt von den Sozialisten.
0: Ja, auch nach dem Krieg haben wir natürlich nicht aufgehört, Gemeindewohnungen zu errichten, sondern sind diesen Weg konsequent weitergegangen. Es gab dann einmal eine kurze Pause, wo wir uns mehr fokussiert haben auf die Förderung von gemeinnützigem Wohnbau, auf Genossenschaftswohnungen. Aber seit einigen Jahren errichtet die Stadt auch wieder selbst Gemeindebauten. Ich durfte jetzt schon bei der Übergabe einiger dabei sein und es ist immer total schön zu sehen, wenn dann die neuen Mieterinnen und Mieter einziehen und einfach wissen, sie haben hier alles, was es braucht, nämlich das Wohnen in diesen Gebäuden ist leistbar, es ist sicher und das bedeutet, es gibt nur unbefristete Mietverträge und vor allem die Qualität stimmt, weil bei den neuen Bauten haben alle eine Freifläche am Balkon oder eine Loggia oder einen kleinen Garten, es gibt Gemeinschaftsflächen. Es ist einfach ein schönes Projekt, was wir auch in Zukunft fortsetzen werden.
1: Wie hoch ist denn der Anteil derer, die zu einer Wohnung kommen? Denn in Budapest ist es schlimm. Wie ist es bei Ihnen?
0: Also in Wien kann man sagen, leben mehr als 60% in einer geförderten Wohnform, also entweder in einer Wohnung von der Stadt Wien, in einer Gemeindewohnung oder eben in einer Wohnung errichtet von einer gemeinnützigen Bauvereinigung. Das sind die zwei Formen. Und wir haben ja seit einigen Jahren eine Novelle in der Bauordnung. Das bedeutet, bei sämtlichen neuen Wohnprojekten, die eine gewisse Größe aufweisen, müssen zumindest 2/3 gefördert errichtet werden. Also da sichern wir auch für die Zukunft ab, dass es genügend leistbare Wohnungen gibt.
1: Vielleicht können wir später auch mal darüber sprechen, demnächst. Also haben Sie den Eindruck, dass die europäischen Städte nach Wien kommen, um sich zu erkundigen, was könnten wir übernehmen? Denn hier in Budapest habe ich nicht den Eindruck, dass man sich so sehr interessiert, ja, wie kann ich dieses Problem lösen?
0: Also nicht nur die europäischen Städte, aber vor allem die europäischen Städte kommen nach Wien, um zu schauen, wie macht Wien das und was kann man lernen. Es ist nur nicht 1:1 umsetzbar, weil wir haben vorher darüber gesprochen, dass wir halt eine Tradition haben, die seit 100 Jahren besteht. Und wenn man neu beginnen muss, ja, muss man vielleicht ein bisschen neue Wege gehen, ja, kann sich einiges mitnehmen. Ich habe schon das Gefühl, dass auch in Budapest das Interesse groß ist. Ich hatte auch gestern einen Austausch dazu. Und auch hier werden Wege gesucht, damit man den Menschen einfach genügend leistbaren Wohnraum zur Verfügung stellen kann, weil ich glaube, das ist das große und zentrale Thema generell in Europa. Deshalb gibt es ja jetzt auch den Kommissar für Wohnen bei der Europäischen Union, ja, weil einfach alle erkannt haben, dass es wichtig ist, dass die Menschen ein Zuhause haben, dass sie sich leisten können, weil Wohnen ist halt viel mehr als nur das Dach über den Kopf, sondern es ist ein Rückzugsort, es ist das Zuhause, da verbringen wir total viel Zeit. Und deshalb müssen wir als Gesellschaft schauen oder wir als PolitikerInnen, dass es eben diese Sicherheit gibt, diese Leistbarkeit gibt. Das ist unsere Aufgabe und da merke ich schon, dass ganz, ganz viele daran arbeiten und gemeinsam wird das auch gelingen.
1: Frau Stadträtin, es ist sicherlich nicht Ihre erste Reise nach Budapest. Welche Kontakte haben Sie zur ungarischen Hauptstadt?
0: Naja, heute beispielsweise durfte ich den Oberbürgermeister kennenlernen. Ja, wir haben ja auch als Stadt Wien bereits seit 30 Jahren auch das internationale Büro der Stadt Wien hier in Budapest. Wir durften ja gerade gestern auch das Jubiläum feiern. Ja, wirklich, das ist eine großartige Verbindung zwischen den beiden Städten. Ja, und ich glaube, das müssen wir auch in Zukunft ausbauen und aufrechterhalten, weil, noch einmal, ich kann es nur sagen, gemeinsam geht vieles leichter, auch bei städteübergreifenden Projekten und daran arbeiten wir und ich bin davon überzeugt, das ist auch der richtige Weg für die Zukunft.
1: Die freche Presse stellt also noch eine Frage, wenn ich darf. Was ist das Ziel Ihrer jetzigen Reise?
0: Also das Ziel der jetzigen Reise ist der Austausch, ist die Vernetzung, ist auch dieses gegenseitige Lernen voneinander und da ist gerade diese Konferenz, die heute stattfindet und sich dem wichtigen Thema Frauen widmet, ganz, ganz wichtig und es freut freut mich wirklich sehr, dass es so gut besucht ist, dass das Interesse so groß ist und deshalb auch noch einmal mein Dank an das internationale Büro für die tolle Organisation.
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1: Es folgen die Meldungen aus dem ungarn-deutschen Bereich am 9. Oktober, gesprochen von Melitta Hengl. Die Landesselbstverwaltung der Ungarn-Deutschen erwartet Vorschläge für die Iren Nadelingolt für das Ungarn-Deutschtum sowie für den Valeria-Koch-Preis 2027. Vorschläge für die höchste Auszeichnung der Ungarn-Deutschen werden bis zum 19. Oktober erwartet. Nominierungen für den Jugendpreis können bis zum 4. November eingereicht werden. Die ausführlichen Informationen zu beiden Preisen finden Sie auf der Webseite der EDU. Die Landesselbstverwaltung der Ungarn-Deutschen schreibt in Zusammenarbeit mit dem Partner Selbstverwaltungen anderer Nationalitäten ein Stipendium für Studenten der Fächer Nationalitäten, Kindergartenpädagogik, Nationalitätenlehrer in der Unterstufe, der Oberstufe und der Mittelschule oder Sprachlehrer der jeweiligen Nationalitätensprache aus. Bewerbungsfrist ist der 22. Oktober um 16 Uhr. Weitere Informationen auf der Homepage der EDU. Für ein dokumentarisches Theaterstück mit Premiere im März 2027 sucht die deutsche Bühne Ungarn Menschen, die den Umbruch der 1980er und 90er Jahre in Ungarn selbst erlebt haben und ihre Erinnerungen teilen möchten. Haben Sie selbst etwas erlebt oder kennen Sie jemanden mit einer Geschichte aus dieser Zeit? Dann melden Sie sich unter bareit@dbu.hu. Die deutsche Bühne Ungarn freut sich auf spannende Lebensgeschichten. Die neueste Ausgabe von Koch mit, Mach mit, dem Jugendprojekt der EDU ist da. Im nächsten Teil des kulinarischen Projekts werden Rezepte aus Gavo Vencellu vorgestellt. Das neue Video sowie weitere Informationen finden Sie auf der Webseite der EDU. Die VUK Jugendleiterbildung findet zwischen dem 9. und 11. Oktober in 5 Kirchen statt. Ungarn-Deutschtum, viel Spaß, Musik, Spiel und neue Begegnungen. Das alles steht im Mittelpunkt des Programms des Vereins. Weitere Informationen zum Programm und zur Anmeldung finden Sie auf der Facebook-Seite vom Verein für Ungarn-Deutsche Kinder. Das Ungarn-Deutsche Kultur- und Informationszentrum und Bibliothek lädt am 10. Oktober um 10.30 Uhr zum Puppentheater ein. Gezeigt wird das Stück Die Sieben Schwaben. Der Veranstaltungsort ist das Haus der Ungarn-Deutschen in der Lendvai-Straße 22 in Budapest. Die Teilnahme ist kostenlos, aber nur nach vorheriger Anmeldung unter info@zentrum.hu möglich. Alle werden herzlich erwartet. Am 10. Oktober wird in Nadasch das 17. Treffen der Familienmusiker organisiert. Die Veranstaltung beginnt um 10 Uhr. Es sind alle herzlich willkommen. Ebenfalls am 10. Oktober wird auch das Herbstfest in Hakan veranstaltet. Das Programm beginnt um 17 Uhr mit einer heiligen Messe. Ab 17.45 Uhr folgt Platzmusik zur Einstimmung im Josef Gisch Kulturhaus. Das Kulturprogramm beginnt um 18 Uhr und wird gefolgt von einem Abendessen und einem Ball mit der Platinkapelle. Weitere Informationen zum Programm erhalten Sie von der deutschen Selbstverwaltung Hakan. In der Deutschen Nationalitätengrundschule von Sopron wird ein Tanzhaus am 14. Oktober zwischen 18 Uhr und 19.30 Uhr veranstaltet. Tanzen, Traditionen, Gemeinschaft und viel Spaß erwarten die Interessenten. Alle sind herzlich willkommen.
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1: Neue Hightech-Blitzer auf der Autobahn M1. Europäische Union plant Beitritt in Stufen. Beratungen über die Neubesetzung des Postens vom UN-Generalsekretär. Es folgen die Nachrichten. Am Mikrofon begrüßt sie Melitta Hengel. Neue Hightech-Blitzer auf der Autobahn M1. Der Ausbau der Autobahn M1 bei der Umfahrung Budapest M0 auf einer Länge von 78 Kilometern ist eines der derzeit größten Infrastrukturprojekte Ungarns. Die Bauarbeiten bringen nicht nur verengte Spuren, Umleitungen und wechselnde Verkehrsführungen mit sich, sondern nun auch eine verschärfte Geschwindigkeitsüberwachung. Auf dem stark befahrenen Ausbauabschnitt der ungarischen Autobahn M1, der wichtigsten Transitstrecke zwischen Wien und Budapest, wurden 10 hochmoderne Geschwindigkeitsmessanlagen in Betrieb genommen. Die Systeme sollen nicht nur Raser stoppen, sondern vor allem die Sicherheit in den Baustellenbereichen erhöhen. Die neuen Anlagen unterscheiden sich von herkömmlichen Messstationen. Dank integrierter Mikrowellenradare und sogenannter Smile-Displays erhalten Fahrer eine sofortige Rückmeldung über ihr Tempo. Zugleich sind die Anlagen technisch für das ungarische WIDA-Verkehrsüberwachungssystem zertifiziert. Neben punktuellen Tempoverstößen erfassen sie auch Durchschnittsgeschwindigkeiten sowie Unterschreitungen des Mindestabstands. Dank Solarmodulen und Batteriespeichern funktionieren die Geräte fortwährend und können auch flexibel dort platziert werden, wo kein festes Stromnetz vorhanden ist. Europäische Union plant Beitritt in Stufen. Um einen EU-Beitritt einfacher zu machen, plant die EU-Kommission eine Mitgliedschaft in Stufen. Künftig kann man sich die EU-Mitgliedschaft wie eine Treppe vorstellen. Schritt für Schritt muss ein Land einzelne Stufen erklimmen, bis man oben auf dem Absatz der Vollmitgliedschaft angekommen ist. Diese sogenannte graduelle Teilhabe würde bedeuten, dass Länder zunächst in bestimmten Sektoren Mitglieder sein können. Beispielsweise können Länder schon am Bankensystem teilnehmen oder am System des kostenlosen Roamings. Andere Systeme würden später hinzukommen, wenn Beitrittskandidaten die ihnen gestellten Anforderungen erfüllen. Parallel zur Ausarbeitung des neuen EU-Beitrittsverfahrens sollen aber auch bisher gültige Regeln innerhalb der EU geändert werden. Die Vorschläge der Kommission müssen nun vom EU-Parlament und den Mitgliedsländern bestätigt werden. Beratungen über die Neubesetzung des Postens vom UN-Generalsekretär. Bei der UN ist weiterhin offen, wer neuer Generalsekretär wird. Die 15 Mitgliedstaaten im Sicherheitsrat konnten auch bei ihrer fünften Probeabstimmung keine Vorentscheidung erreichen. Unter den 7 Kandidatinnen und Kandidaten bleibt nach den vorherigen Abstimmungen allerdings nur noch eine mit realistischen Chancen auf die Nachfolge von Antonio Guterres übrig. Es ist die frühere Vizepräsidentin von Costa Rica, Rebecca Greenspan. Bis zu ihrer Kandidatur war die 70-jährige Generalsekretärin der UN-Konferenz für Handel und Entwicklung. Eine einstimmige Unterstützung hat auch Greenspan nicht, so könnten in den kommenden Tagen noch weitere Kandidaten für das Amt des UN-Generalsekretärs genannt werden. Der UN-Sicherheitsrat wird voraussichtlich am 16. Oktober erstmals mit farbigen Wahlzetteln abstimmen. Dadurch wird sichtbar, wie viele Veto-Mächte Greenspan weiter ablehnen. Sollte sie die nötige Zahl der gültigen Stimmen nicht erhalten, so wird die Suche nach dem neuen UN-Generalsekretär von vorne beginnen.
0: Das Wetter.
1: Der letzte Arbeitstag der Woche bringt bewölkten Himmel. Die Wolkendecke löst sich aber tagsüber auf und an immer mehr Orten kommt auch die Sonne hervor. Der nordwestliche Wind weht etwas stärker, mäßigt sich aber im Laufe des Tages. Die Temperaturen bewegen sich am Freitag zwischen 16 und 23 Grad. Auch am Wochenende bleibt das Wetter wechselhaft. Einige Wolken trüben den Sonnenschein und vereinzelt kann auch etwas Regen fallen. Der westliche Wind wird wieder stärker und sorgt für kühlere Luft. Die Temperaturen verändern sich noch nicht wesentlich und steigen zwischen 16 bis 21 Grad. Das waren die Nachrichten, gesprochen von Melita Hengel.
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Sie hören, soeben sang die Südtiroler Sängerin Belsi bei uns und sie möchten wir Ihnen nun etwas näher vorstellen. Die Sängerin wurde am 23. Dezember 1984 in Indien geboren. Im Alter von einem Jahr wurde sie von Erika und Raimund Demetz aus Wolkenstein in Gröden adoptiert und wuchs in Südtirol auf. Bereits mit 7 Jahren nahm sie am Wettbewerben teil und trat auch einem Chor bei. Ihr Talent wurde früh entdeckt und im Jahr 2002 erschien ihre erste Solo-CD. 2003 nahm sie zum ersten Mal am Grand Prix der Volksmusik teil und erreichte den 3. Platz. Ein Jahr später konnte sie beim Grand Prix bereits den 2. Platz belegen. Den Grand Prix der Volksmusik 2006 gewann sie gemeinsam mit Rudi Giovannini und den Grand Prix 2010 gemeinsam mit Florian Fessel. Da der Grand Prix der Volksmusik 2010 eingestellt wurde, ist Belsi bis heute die erfolgreichste Teilnehmerin aller Zeiten mit 2 Siegen im Duett, einmal Platz 2 und einmal Platz 3.

Der musikalische Erfolg brachte für die Sängerin Bäsi auch privat Glück. 2010 wurde öffentlich, dass Bäsi und Florian Fessel nicht nur auf der Bühne ein Paar sind. Ihre Beziehung hielt 4 Jahre lang, das Paar trennte sich 2014. Im selben Jahr gab Bäsi während eines Konzertes bekannt, dass sie ihre Gesangskarriere beenden wird, um in ihrem Familienhotel zu arbeiten. Kurze Zeit später wurde bekannt, dass die Sängerin in einer neuen Beziehung lebt. Heute wohnt Bäsi mit ihrem Mann und ihren 2 Kindern in Wolkenstein, wo sie ihr Familienhotel gemeinsam mit ihren Eltern führt. Neue Alben erscheinen nicht mehr von ihr, doch manchmal ist sie noch in Radio- und Fernsehsendungen zu Gast.

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1: Mit der 41. Ausgabe für dieses Jahr meldet sich die neue Zeitung heute bei ihren Lesern. Hier nun einige Themen aus dem aktuellen Inhalt. Ungarndeutsche Kultur zu Gast in Nürnberg. Ein schöner Abend für unsere Gemeinschaft. Unter dem Motto Die deutsche Minderheit in Ungarn stellt sich vor, durften wir uns auf Einladung der Stiftung Verbundenheit mit den Deutschen im Ausland am 1. Oktober im Haus der Heimat in Nürnberg mit unserer Kultur, unserer Sprache, unseren Traditionen und vor allem mit den Menschen, die all dies mit Leben füllen, einem interessierten Publikum präsentieren. Die Veranstaltung, die im Rahmen des Projekts Deutsche Minderheiten stellen sich in Bayern vor, stattfand, zeigte eindrucksvoll, wie vielfältig und lebendig ungarn-deutsches Leben heute ist. Klug daherreden, Konferenz für Funktionsträger der Nationalitäten. Die Selbstverwaltung der Deutschen des Komitats Common Gran veranstaltet seit 2016 zweijährlich das Programm Klug daherreden, Okoskodjunk együtt für Vertreter aller Minderheiten im Komitat. Am 22.09.2026 wurden die Teilnehmer von Georg Hoffmann, Regionalbüroleiter aus Eleck, in Protokollfragen eingeweiht. Wie werde ich ein guter Gastgeber oder ein guter Gast? Was muss man beachten, wenn man eine Veranstaltung organisiert und worauf sollte man bei Partnerschaften achten? Stellvertretender Staatssekretär trifft Budapester Vorsitzende. Aktuelle Fragen der Minderheitenpolitik standen im Mittelpunkt eines Gesprächs zwischen dem für die Nationalitätenpolitik zuständigen stellvertretenden Staatssekretär György Rájonszky und dem Vorsitzenden der hauptstädtischen Nationalitäten-Selbstverwaltungen am 22. September in der Budapester Akademiestraße, wo viele Budapester Selbstverwaltungen ihren Sitz haben. Die bisherigen Förderungen bleiben erhalten, werden auch nicht erhöht, sagte Rájonszky. EDU

0: Heizung, stabiler Betrieb und starke Bildungsergebnisse. Über die Haushaltslage, die Ergebnisse der Bildungs- und Kultureinrichtungen, die parlamentarische Interessensvertretung und die Lehren aus dem Wahlkampf beriet die Vollversammlung der Landesselbstverwaltung der Ungarn-Deutschen auf ihrer Sitzung am 26. September in Budapest. Die Tagesordnung zeichnete das Bild eines stabil funktionierenden institutionellen Netzwerks, das zugleich bereits die Aufgaben der kommenden Jahre in den Blick nimmt. Auch Schülerstimmen gestalten die Schule von morgen. Dialog und gemeinsame Ideen stärken die Mitwirkung der Jugendlichen. Wie erleben junge Menschen ihre Schule, das Lernen und die Gemeinschaft? Wo möchten sie stärker mitreden? Und wie stellen sie sich die Schule der Zukunft vor? Mit solchen Fragen beschäftigt sich die Initiative Stimme der Kinder und Schüler des Ministeriums für Bildung und Kinderangelegenheiten. Auch das Valeria Koch Bildungszentrum in Fünfkirchen beteiligt sich daran und setzt dabei auf die aktive Rolle seiner Schülervertretung. Platte Reifen, bleibende Eindrücke. Die Geotour auf abenteuerlicher Spurensuche in der Batschka. Die Gemeinschaft junger Ungarn-Deutscher hat sich wieder auf ihre traditionelle grenzüberschreitende Fahrradtour begeben. Diesmal entlang der Donau von Baie über Apatin bis nach Sombor. Ziel der Reise war das Kennenlernen der ungarischen und serbischen Seite der Batschka. Das, liebe Hörer, sind also einige der Themen der neuesten Nummer der Neuen Zeitung. Die 41. Ausgabe für dieses Jahr erscheint am heutigen Freitag. Weitere Informationen zur Neuen Zeitung finden Sie auf der Web- bzw. Facebook-Seite vom Ungarn-Deutschen Wochenblatt. Werden Sie auch in dieser Woche wieder Leser der Neuen Zeitung. Reinblättern lohnt sich auch diesmal auf jeden Fall.
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1: Es folgen die Meldungen aus dem ungarn-deutschen Bereich am 9. Oktober, gesprochen von Melitta Hengl. Die Landesselbstverwaltung der Ungarn-Deutschen erwartet Vorschläge für die Ehren Nadelingolt für das Ungarn-Deutschtum sowie für den Valeria-Koch-Preis 2027. Vorschläge für die höchste Auszeichnung der Ungarn-Deutschen werden bis zum 19. Oktober erwartet. Nominierungen für den Jugendpreis können bis zum 4. November eingereicht werden. Die ausführlichen Informationen zu beiden Preisen finden Sie auf der Webseite der EDU. Die Landesselbstverwaltung der Ungarn-Deutschen schreibt in Zusammenarbeit mit dem Partner Selbstverwaltungen anderer Nationalitäten ein Stipendium für Studenten der Fächer Nationalitäten, Kindergartenpädagogik, Nationalitätenlehrer in der Unterstufe, der Oberstufe und der Mittelschule oder Sprachlehrer der jeweiligen Nationalitätensprache aus. Bewerbungsfrist ist der 22. Oktober um 16 Uhr. Weitere Informationen auf der Homepage der EDU. Für ein dokumentarisches Theaterstück mit Premiere im März 2027 sucht die deutsche Bühne Ungarn Menschen, die den Umbruch der 1980er und 90er Jahre in Ungarn selbst erlebt haben und ihre Erinnerungen teilen möchten. Haben Sie selbst etwas erlebt oder kennen Sie jemanden mit einer Geschichte aus dieser Zeit? Dann melden Sie sich unter bareit@dbu.hu. Die deutsche Bühne Ungarn freut sich auf spannende Lebensgeschichten. Die neueste Ausgabe von Koch mit, Mach mit, dem Jugendprojekt der EDU ist da. Im nächsten Teil des kulinarischen Projekts werden Rezepte aus Gavo Vencellu vorgestellt. Das neue Video sowie weitere Informationen finden Sie auf der Webseite der EDU. Die VUK Jugendleiterbildung findet zwischen dem 9. und 11. Oktober in 5 Kirchen statt. Ungarn-Deutschtum, viel Spaß, Musik, Spiel und neue Begegnungen. Das alles steht im Mittelpunkt des Programms des Vereins. Weitere Informationen zum Programm und zur Anmeldung finden Sie auf der Facebook-Seite vom Verein für Ungarn-Deutsche Kinder. Das Ungarn-Deutsche Kultur- und Informationszentrum und Bibliothek lädt am 10. Oktober um 10.30 Uhr zum Puppentheater ein. Gezeigt wird das Stück Die Sieben Schwaben. Der Veranstaltungsort ist das Haus der Ungarn-Deutschen in der Lendvai-Straße 22 in Budapest. Die Teilnahme ist kostenlos, aber nur nach vorheriger Anmeldung unter info@zentrum.hu möglich. Alle werden herzlich erwartet. Am 10. Oktober wird in Nadasch das 17. Treffen der Familienmusiker organisiert. Die Veranstaltung beginnt um 10 Uhr. Es sind alle herzlich willkommen. Ebenfalls am 10. Oktober wird auch das Herbstfest in Hakan veranstaltet. Das Programm beginnt um 17 Uhr mit einer heiligen Messe. Ab 17.45 Uhr folgt Platzmusik zur Einstimmung im Josef Gisch Kulturhaus. Das Kulturprogramm beginnt um 18 Uhr und wird gefolgt von einem Abendessen und einem Ball mit der Platinkapelle. Weitere Informationen zum Programm erhalten Sie von der Deutschen Selbstverwaltung Hakan. In der Deutschen Nationalitätengrundschule von Sopron wird ein Tanzhaus am 14. Oktober zwischen 18 Uhr und 19.30 Uhr veranstaltet. Tanzen, Traditionen, Gemeinschaft und viel Spaß erwarten die Interessenten. Alle sind herzlich willkommen.
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Liebe Hörer, unsere Sendezeit geht am 9. Oktober 2026 langsam dem Ende zu. Treffpunkt am Vormittag meldet sich morgen mit der Samstagsausgabe im Programm. Es erwartet Sie dann mein lieber Kollege Gábor Schultheiss. Auch im Internet können Sie uns finden. mediaclick.hu ist unsere Webseite. Es verabschieden sich nun Melitta Hengl und Norbert Out von Ihnen. Haben Sie ein schönes Wochenende und alles Gute für Sie.

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3: Liebe Hörer, heute am 8. Oktober begrüßt Sie am Mikrofon Heidi Gerner. In den folgenden zwei Stunden hören Sie die Meldungen aus dem Bereich der Ungarndeutschen, die Nachrichten aus aller Welt, viel Musik und folgende Themen. Oktoberfest in Nádasd, die österreichische Band Die Kaiserwälder traten in Ungarn auf, die alte Kameradenblaskapelle spielte auch am Nádasder Oktoberfest auf und eine Kaiserwälder Top 5 Hitliste. Also bleiben Sie dran, ich wünsche Ihnen zu den folgenden zwei Stunden Beste Unterhaltung.

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1: Es folgen die Nachrichten. Am Mikrofon Heidi Gerner. Der Nobelpreis für Chemie geht in diesem Jahr an den Franzosen Henri Kagan und den Japaner Kenzo Suai. Sie werden ausgezeichnet für die Entdeckung nichtlinearer Effekte und der Autokatalyse in der asymmetrischen organischen Synthese. Die Arbeiten seien entscheidend für die Entwicklung von Arzneimitteln gewesen, hieß von der Königlich Schwedischen Akademie der Wissenschaften in Stockholm. Wie diese Asymmetrie entsteht, war lange ein Rätsel. Der Preis ist mit rund 1 Million Euro dotiert. Die Nobelstiftung hatte das Preisgeld zum 125-jährigen Bestehen erhöht. China hat Deutschland und Frankreich wegen ihrer Forderung nach neuen europäischen Schutzinstrumenten gegen unfaire Handelspraktiken kritisiert. Protektionismus könne die Wettbewerbsfähigkeit nicht steigern, sagte ein Sprecher des Handelsministeriums in Peking. Deutschland und Frankreich sollten an Offenheit und freiem Handel festhalten und die Regeln der Welthandelsorganisation WTO einhalten, hieß es weiter. Der deutsche Bundeskanzler Friedrich Merz und Frankreichs Präsident Emmanuel Macron hatten sich gemeinsam für neue Schutzinstrumente ausgesprochen. Systematisch marktverzerrende Praktiken gefährdeten den Wettbewerb für europäische Unternehmen und führten zu zunehmenden Abhängigkeiten, heißt es in einer Schreiben an EU-Kommissionspräsident Ursula von der Leyen. Die Kritik aus Peking kommt unmittelbar von neuen Handelsgesprächen. EU-Handelskommissar Maroš Šefčovič wird am Donnerstag zu einem zweitägigen Besuch nach in Peking reisen. Die Protestwelle junger Menschen in Frankreich für bessere Lernbedingungen an Schulen hat am Dienstag ein neues Ausmaß erreicht. Nach Angaben des Innenministeriums beteiligten sich 256.000 Menschen an Demonstrationen. Alleine 56.000 davon waren in Paris auf der Straße. Die Bildungswerke sprachen von 1.450.000 Demonstranten landesweit. Angesichts der ausrufenden Proteste will Präsident Emmanuel Macron am Mittwochabend auf einer Krisensitzung über die Lage beraten. Macron hatte sich bislang nicht in den Umgang mit den Schülerprotesten eingeschaltet, die vor einer Woche begannen.
0: Das Wetter.
1: Morgen wird ein wechselhafter und zunehmend windiger Tag erwartet. Am Vormittag ist es zunächst teils bewölkt mit einigen sonnigen Abschnitten. Die Temperaturen steigen bis etwa 25 bis 27 Grad Celsius. Im Laufe des Nachmittags nimmt die Bewölkung zu. Später sind Schauer und auch Gewitter möglich. Dabei kann der Wind deutlich auffrischen.
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0: vorbei.
1: Am Wochenende fand in Nadasch das dritte Mal das Oktoberfest in der Organisation des Parkrestaurants statt. Christina Arnold fragte den Hauptorganisatoren Gabor Tod über die Veranstaltung.
2: Oktoberfest hier in Nadasch im Parkrestaurant, das ist nicht das erste Mal. Wie läuft das? Wie ist das Interesse?
3: Nein, das ist schon das dritte Mal organisieren wir. Ich denke, erst einmal so 3 Jahre vor, das war noch ein bisschen neu hier in Nadasch, aber jetzt das dritte Mal, wir haben schon 2 Zelte gebaut und was ich momentan sehe, kommt richtig viele Leute.
2: Und von wo? Also Umgebung, nicht nur Nadascher?
3: Also was habe ich gesehen, also Nadascher gibt es schon, aber von der Umgebung und was, also ich habe gehört aus Dombowal und Patsch, Page, habe ich viele aus Page getroffen. Also ich denke schon, weit weg kommen die Leute.
2: Warum ist es Ihnen wichtig, so ein Fest zu organisieren?
3: Bin ich selber auch Musikspieler, also habe ich, also seit ich war 14-Jährige, habe ich Trompeten spielen angefangen. Und dann diese deutsche Musik, schwäbische Musik, das ist ganz, ganz nee, bei meinem Herz.
2: Und jetzt machen Sie keine Musik mehr?
3: Nee, also ich Restaurant und Musik und Frau, das, die drei geht nicht zusammen.
2: Dafür steht Ihnen die Musik dann ganz nahe. Wie haben Sie dieses Programm zusammengestellt? Das ist ja, geht ja 2 Tage lang mit vielen Auftretenden.
3: Ja, also Samstag immer eine, also Festabend. mit einer so Festkapelle. Wir bauen normalerweise die Programme auf, also wir versuchen immer etwas Neues. Heute war der PTR Pressband so eine Neuigkeit wegen, also wir machen im Oktoberfest eine Fest und nicht eine schwäbische Ball. Also wir möchten eine richtige gute Party aufbauen mit dem hochwertigen Kultur plus die Modernmusik und die Partymusik alles zusammen. Und dann, also Sonntag, machen wir eine Frühschoppen jedes Jahr. Anfang mit Donaukrainer, die kommen jetzt das dritte Mal zu uns. Und dann wieder etwas, also Richtung Kultur, Wemender Tanzgruppe und dann ein ganz junge Kapelle, der Schwungkapelle, die sind großes Interesse habe ich mit dieser Kapelle und dann mit Schamtoni eine schöne Stammtisch ist das Beschluss für dieses Wochenende.
2: Es ist eine große Verantwortung, so viele Kapellen, so viele Leute, ist große Aufregung vorher immer.
3: Ja, ich war noch klein Kind und habe ich immer unsere Freundschaft. Ich habe selber etwas organisiert und dann später habe ich eigene Kapelle gehabt, auch immer etwas organisiert. Und dann habe ich eine Volkstanzgruppe geführt. Dann, da war auch viel zu viel was zu tun. Und dann jetzt, also beim Gastronomie, also ich denke, also unsere Gastronomie ist ganz, also geht zusammen mit dem Kulturprogramm, mit Musikprogramm und so weiter.
2: Kaiserwälder Musikanten, wie kommen Sie da her?
3: Habe ich eine gute Freundin in Österreich, heißt Sepp Matteschweiger und er hat eine Kapelle, Quintett Juwe heißt und die waren schon besetzt und dann hat mir gesagt, kein Stress, aber ich habe 2, 3 Kapelle. Er ist auch selber ein Radiomoderator und dann er hat 3 verschiedene Kapelle versucht. Dann wir haben über Nacht und tagsüber im YouTube Musik gehört von alle 3 Kapelle und für unsere Herz, für Kaiserwälder war die beste, was wir wählen können.

0: Die Kaiserwälder aus Österreich spielten am vorigen Wochenende in Ungarn am Nádasár Oktoberfest auf. Björn Kollega, der Leiter der Kapelle, erzählte über die Band und über die Erfahrungen hier in Ungarn.
1: Die Vorbereitungen laufen noch, in wenigen Minuten geht es los. Für Sie das erste Mal hier in Ungarn?
2: Nicht das erste Mal. Die Kaiserwälder waren damals unter dem Namen Kaiserwälder Musketiere unterwegs und die waren eine der ersten österreichischen Gruppen, die was in Ungarn allerdings schon um 1990 hier gespielt haben.
1: Stellen wir diese Kapelle ein bisschen vor.
2: Also die Gruppe gibt es mittlerweile seit 1987, 39 Jahre. Vor ein paar Jahren haben wir umgestellt, ein paar neue Leute dazu. Strammer Christian von damals Moskirchen, Sänger von den damals Mützthalern. Und dann haben wir den Namen eingekürzt und sind jetzt unter die Kaiserwälder unterwegs.
1: Und wie viele sind dann aus der eigentlichen Band, aus den Musketieren noch da?
2: Musketiere sind noch zwei, mittlerweile nur mehr, aber ja, zwei sind übergeblieben.
1: Und wie ist jetzt dieser Kontakt zu Ungarn, zu Nádasár gekommen?
2: Der Kontakt zu Nádasár ist über einen guten Bekannten, über Sepp Martelschweiger entstanden. Der hat uns da obervermittelt und ja, über Sepp hat das funktioniert.
1: Was spielt denn diese Kapelle? Wie ist das Repertoire?
2: Repertoire ist oberkrainer volkstümliche Musik bis moderner Schlager bis hin zur Hitparade.
1: Wie angesagt ist das heutzutage in Österreich zum Beispiel?
2: Ja, also wir sind noch relativ viel unterwegs, also es ist schon noch sehr gefragt.
1: Und was für Feste sind das dann?
2: Das sind Zeltfeste, Partys, also wirklich, wo oft wirklich die Stimmung explodiert, also Großteil Zeltfeste.
1: Jetzt ist ja absolut Oktoberfestzeit, für Sie auch viel unterwegs?
2: Wir sind viel unterwegs, ja. Wir sind jetzt eigentlich durchgehend von Anfang Mai durch unterwegs, jetzt noch ein paar Wochenende und dann wird es ein bisschen ruhiger.
1: Wenn das jetzt fast 40 Jahre sind für einige in der Kapelle, was hat sich verändert Ihrer Meinung nach?
2: Verändert, ja, verändert hat sich viel. Also es wird viel mehr Party gewünscht wie früher. Früher war mehr volkstümlich bodenständige Musik gewünscht, obwohl es auch gebietsabhängig ist, also ist nicht überall gleich.
1: Und von den Zuschauern her, vom Alter her?
2: Nein, das kann ich gar nicht sagen. Also es sind genauso junge, also das könnte ich nicht sagen, dass, also bunt gemischt von bis.
1: Wo sind Sie genau her? Also wo ist dieser?
2: Wir sind aus Volzberg, das ist 40 Kilometer westlich von Graz, also Richtung Kärnten.
1: Gehen Sie auch öfters nach Deutschland zum Beispiel?
2: Früher waren wir sehr viel in Deutschland, mittlerweile sind auch noch in Deutschland, aber heute weniger. Also wir schauen so, dass wir Gebiet Österreich abdecken, Ostösterreich.
1: Haben Sie auch eigene Lieder oder spielen Sie das von den anderen?
2: Ja, wir haben eigene Titel auch. Wir haben mittlerweile 16 CDs und ja, sind eigene Titel auch dabei.
1: Zukunftspläne, jetzt kommt ja großes Jubiläum oder wie man das auch rechnet.
2: Ja, eben wie gesagt, ein Jubiläums-Medley ist geplant mit Video und ein neuer Titel wird auch kommen und auch ein Video.
1: Und wieder auch nach Ungarn vielleicht?
2: Ja, sehr gerne.

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1: Die Meldungen aus dem ungarn-deutschen Bereich hören Sie am 8. Oktober von Melitta Hengel. Die Landesselbstverwaltung der Ungarn-Deutschen erwartet Vorschläge für die Iren Nadelingolt für das Ungarn-Deutschtum sowie für den Valeria-Koch-Preis 2027. Vorschläge für die höchste Auszeichnung der Ungarn-Deutschen werden bis zum 19. Oktober erwartet. Nominierungen für den Jugendpreis können bis zum 4. November eingereicht werden. Die ausführlichen Informationen zu beiden Preisen finden Sie auf der Webseite der EDU. Die Landesselbstverwaltung der Ungarn-Deutschen schreibt in Zusammenarbeit mit dem Partner Selbstverwaltungen anderer Nationalitäten ein Stipendium für Studenten der Fächer Nationalitäten, Kindergartenpädagogik, Nationalitätenlehrer in der Unterstufe, der Oberstufe und der Mittelschule oder Sprachlehrer der jeweiligen Nationalitätensprache aus. Bewerbungsfrist ist der 22. Oktober um 16 Uhr. Weitere Informationen auf der Homepage der EDU. Für ein dokumentarisches Theaterstück mit Premiere im März 2027 sucht die deutsche Bühne Ungarn Menschen, die den Umbruch der 1980er und 90er Jahre in Ungarn selbst erlebt haben und ihre Erinnerungen teilen möchten. Haben Sie selbst etwas erlebt oder kennen Sie jemanden mit einer Geschichte aus dieser Zeit? Dann melden Sie sich unter bareit@dbu.hu. Die deutsche Bühne Ungarn freut sich auf spannende Lebensgeschichten. Die neueste Ausgabe von Koch mit, Mach mit, dem Jugendprojekt der EDU ist da. Im nächsten Teil des kulinarischen Projekts werden Rezepte aus Gavo Vencellu vorgestellt. Das neue Video sowie weitere Informationen finden Sie auf der Webseite der EDU. Am 8. Oktober wird in Esztergom der Film von Christoph Solymos mit dem Titel »So redeten wir« in St. Ivan gezeigt. Die Filmvorführung beginnt um 17.30 Uhr. Der Veranstaltungsort ist die Deák-Ferenc-Straße 4 in Esztergom. Es werden alle herzlich erwartet. Die VUK Jugendleiterbildung findet zwischen dem 9. und 11. Oktober in 5 Kirchen statt. Ungarn-Deutschtum, viel Spaß, Musik, Spiel und neue Begegnungen. Das alles steht im Mittelpunkt des Programms des Vereins. Weitere Informationen zum Programm und zur Anmeldung finden Sie auf der Facebook-Seite vom Verein für Ungarn-Deutsche Kinder. Das Ungarn-Deutsche Kultur- und Informationszentrum und Bibliothek lädt am 10. Oktober um 10.30 Uhr zum Puppentheater ein. Gezeigt wird das Stück »Die sieben Schwaben«. Der Veranstaltungsort ist das Haus der Ungarn-Deutschen in der Lendvai-Straße 22 in Budapest. Die Teilnahme ist kostenlos, aber nur nach vorheriger Anmeldung unter info@zentrum.hu möglich. Alle werden herzlich erwartet. Am 10. Oktober wird in Nadas das 17. Treffen der Familienmusiker organisiert. Die Veranstaltung beginnt um 10 Uhr. Es sind alle herzlich willkommen. Ebenfalls am 10. Oktober wird auch das Herbstfest in Hakan veranstaltet. Das Programm beginnt um 17 Uhr mit einer heiligen Messe. Ab 17.45 Uhr folgt Platzmusik zur Einstimmung im Josef Gisch Kulturhaus. Das Kulturprogramm beginnt um 18 Uhr und wird gefolgt von einem Abendessen und einem Ball mit der Platinkapelle. Weitere Informationen zum Programm erhalten Sie von der Deutschen Selbstverwaltung Hakan. In der Deutschen Nationalitäten-Grundschule von Sopron wird ein Tanzhaus am 14. Oktober zwischen 18 Uhr und 19.30 Uhr veranstaltet. Tanzen, Traditionen, Gemeinschaft und viel Spaß erwarten die Interessenten. Alle sind herzlich willkommen.
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1: Es folgen die Nachrichten. Am Mikrofon Heidi Gerner. Der Nobelpreis für Chemie geht in diesem Jahr an den Franzosen Henri Kagan und den Japaner Kenzo Suai. Sie werden ausgezeichnet für die Entdeckung nichtlinearer Effekte und der Autokatalyse in der asymmetrischen organischen Synthese. Die Arbeiten seien entscheidend für die Entwicklung von Arzneimitteln gewesen, hieß von der Königlich Schwedischen Akademie der Wissenschaften in Stockholm. Wie diese Asymmetrie entsteht, war lange ein Rätsel. Der Preis ist mit rund 1 Million Euro dotiert. Die Nobelstiftung hatte das Preisgeld zum 125-jährigen Bestehen erhöht. China hat Deutschland und Frankreich wegen ihrer Forderung nach neuen europäischen Schutzinstrumenten gegen unfaire Handelspraktiken kritisiert. Protektionismus könne die Wettbewerbsfähigkeit nicht steigern, sagte ein Sprecher des Handelsministeriums in Peking. Deutschland und Frankreich sollten an Offenheit und freiem Handel festhalten und die Regeln der Welthandelsorganisation WTO einhalten, hieß es weiter. Der deutsche Bundeskanzler Friedrich Merz und Frankreichs Präsident Emmanuel Macron hatten sich gemeinsam für neue Schutzinstrumente ausgesprochen. Systematisch marktverzerrende Praktiken gefährdeten den Wettbewerb für europäische Unternehmen und führten zu zunehmenden Abhängigkeiten, heißt es in einer Schreiben an EU-Kommissionspräsident Ursula von der Leyen. Die Kritik aus Peking kommt unmittelbar von neuen Handelsgesprächen. EU-Handelskommissar Maroš Šefčovič wird am Donnerstag zu einem zweitägigen Besuch nach in Peking reisen. Die Protestwelle junger Menschen in Frankreich für bessere Lernbedingungen an Schulen hat am Dienstag ein neues Ausmaß erreicht. Nach Angaben des Innenministeriums beteiligten sich 256.000 Menschen an Demonstrationen. Alleine 56.000 davon waren in Paris auf der Straße. Die Bildungswelt Gewerkschaften sprachen von 1.450.000 Demonstranten landesweit. Angesichts der ausrufenden Proteste wird Präsident Emmanuel Macron am Mittwochabend auf einer Krisensitzung über die Lage beraten. Macron hatte sich bislang nicht in dem Umgang mit den Schülerprotesten eingeschaltet, die vor einer Woche begannen.
0: Das Wetter.
1: Morgen wird ein wechselhafter und zunehmend windiger Tag erwartet. Am Vormittag ist es zunächst teils bewölkt mit einigen sonnigen Abschnitten. Die Temperaturen steigen bis etwa 25 bis 27 Grad Celsius. Im Laufe des Nachmittags nimmt die Bewölkung zu. Später sind Schauer und auch Gewitter möglich. Dabei kann der Wind deutlich auffrischen.
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0: Die alte Kameradenblaskapelle und das Crestotuo arbeiten schon seit mehreren Jahren zusammen. Diesmal sorgten sie am Oktoberfest in Nadasch für gute Stimmung. Christina Arnold fragte Anton Kress über seine Erfahrungen.
1: Die alte Kameraden und das Crestotuo in Nadasch beim Oktoberfest. Wie war die Stimmung?
2: Heute eine echte Oktoberfeststimmung haben wir gemacht. Für uns war auch eine große Ehre, dass wir heute zusammen mit dem alten Kameraden Basskapelle hier aufgetreten dürften. Oder vielleicht darf ich das sagen. Ganz gut, es war, das Publikum war perfekt. Eine echte Stimmung war und ja, die ganze Publikum war sehr aktiv.
1: Wie passen die alten Kameraden auf so ein Oktoberfest, was eigentlich ja, vielleicht jugendlicher oder so temperamentvoller ist eigentlich?
2: Also wenn wir zurücksehen, also vor 10 Jahren oder 20 Jahren zurück, wann noch die echte Oktoberfeste waren in München, dann war ganz allgemein Blasmusik mit Gesang. Und heute deshalb mit unserem Lied haben wir davon ein bisschen Kostprobe gezeigt und hat das gut geklappt.
1: Drei Kapellen haben auch auf einmal gespielt. Also PTR Brassband hat sich dazu gesellt und die Geiserwälder auch noch. Wie war das?
2: Ja, das war am Ende, weil eigentlich dieses Lied Böhmischer Traum, das gehört zu Oktoberfest. Das kann man immer beim Oktoberfest hören und hatte eine Idee, was wäre, wenn wir zusammen mit drei Kapellen spielen und dazu singen. Also für uns war eine ganz, also wir haben einen ganz großen Erfolg bekommen und deshalb freuen wir uns selber. Das war riesig, riesig gut.
1: Ist jetzt Oktoberfeststimmung auch in Ungarn? Also gibt es viele Auftritte für die alte Kameraden zum Beispiel?
2: Also bei alte Kameraden in den meisten Fällen gehen wir zu traditionellen Festen. Also nicht diese neue Mode wie beim Oktoberfest und solche Feste. Aber wir freuen uns immer sehr, wenn wir eine neue Schwung dazu geben können. Und dann wir können das zeigen, dass unsere Musik ist nicht eine aussterbende Musik, sondern eine lebendige Musik. Und was ist noch wichtig, dass wir das erleben können beim Singen, beim Tanzen. Und wenn wir noch den Publikum gesehen haben, dann haben wir das auch, diese Stimmung gesehen. Und wenn wir das so sehen, dann fühlen wir uns auch ein bisschen anders und dann geht ein bisschen einfacher.
1: Spielt man was anderes? Gibt es bestimmte Regionen, wo andere Musik verlangt wird oder wo man andere Lieder kennt? Oder sind das sowieso die bekanntesten, die im Repertoire sind jetzt für eine Stunde?
2: Also wir haben viele verschiedene Lieder in unserem Repertoire, aber heute wollten wir ein Repertoire zusammenhalten, was nur, also in den meisten Fällen bekannte Lieder sind. Deshalb bei allen Liedern haben wir viele Leute gesehen, die mit uns gesungen haben, und das ist auch eine ganz gute Sache.

Liebe Hörer, auch diese Woche geht unsere Folge mit den Top 5 Hitlisten weiter. Diesmal habe ich Ihnen eine Hitliste zusammengestellt mit den Top 5 Liedern von den Kaiserwäldern. Also bleiben Sie dran, ich wünsche Ihnen beste Unterhaltung. Polka Alpin. Polka Alpin ist ein schwungvolles, traditionelles Stück mit viel Energie. Der typische Polka-Rhythmus sorgt für eine fröhliche und ausgelassene Stimmung. Das Lied passt besonders gut zu Festen, Blasmusikveranstaltungen und zum Tanzen.

Auf meiner Steirischen. Bei Auf meiner Steirischen steht die steirische Harmonika im Mittelpunkt. Der Titel vermittelt einen typischen alpenländischen Charakter und klingt gemütlich und bodenständig. Das Stück verbindet traditionelle Volksmusik mit einer fröhlichen Atmosphäre.

Trixie Polka. Trixie Polka ist ein schnelles und lebendiges Stück. Durch den flotten Rhythmus wird es verspielt und macht direkt gute Laune. Besonders die typische Polka-Art macht das Lied gut zum Mitschunkeln und Tanzen.

Die Sonne im Gesicht. Die Sonne im Gesicht wirkt im Vergleich zu den Polkas etwas ruhiger und melodischer. Der Titel vermittelt eine positive, sonnige Stimmung. Das Lied hat einen eher gefühlvollen Charakter und eignet sich gut zum entspannten Zuhören.

schnorchelt laut. Der Titel ist im Dialekt gehalten und gibt dem Lied direkt einen humorvollen, volkstümlichen Charakter. Ich schnorchelt laut gehört eher zu den lustigeren Stücken und lebt von seinem lockeren Umgang mit dem Alltag. Dadurch wirkt es nicht nur musikalisch, sondern auch unterhaltsam.

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1: Die Meldungen aus dem ungarndeutschen Bereich hören Sie am 8. Oktober von Melitta Hengel. Die Landesselbstverwaltung der Ungarndeutschen erwartet Vorschläge für die Iren Nadelingot für das Ungarndeutschtum sowie für den Valeria Koch-Preis 2027. Vorschläge für die höchste Auszeichnung der Ungarndeutschen werden bis zum 19. Oktober erwartet. Nominierungen für den Jugendpreis können bis zum 4. November eingereicht werden. Die ausführlichen Informationen zu beiden Preisen finden Sie auf der Webseite der EDU. Die Landesselbstverwaltung der Ungarndeutschen schreibt in Zusammenarbeit mit den Partner Selbstverwaltungen anderer Nationalitäten ein Stipendium für Studenten der Fächer Nationalitäten, Kindergartenpädagogik, Nationalitätenlehrer in der Unterstufe, der Oberstufe und der Mittelschule oder Sprachlehrer der jeweiligen Nationalitätensprache aus. Bewerbungsfrist ist der 22. Oktober um 16 Uhr. Weitere Informationen auf der Homepage der EDU. Für ein dokumentarisches Theaterstück mit Premiere im März 2027 sucht die deutsche Bühne Ungarn Menschen, die den Umbruch der 1980er und 90er Jahre in Ungarn selbst erlebt haben und ihre Erinnerungen teilen möchten. Haben Sie selbst etwas erlebt oder kennen Sie jemanden mit einer Geschichte aus dieser Zeit? Dann melden Sie sich unter bareit@dbu.hu. Die deutsche Bühne Ungarn freut sich auf spannende Lebensgeschichten. Die neueste Ausgabe von Koch mit, Mach mit, dem Jugendprojekt der EDU ist da. Im nächsten Teil des kulinarischen Projekts werden Rezepte aus Gavo Vencellu vorgestellt. Das neue Video sowie weitere Informationen finden Sie auf der Webseite der EDU. Am 8. Oktober wird in Esztergom der Film von Christoph Solymos mit dem Titel »So redeten wir« in St. Ivan gezeigt. Die Filmvorführung beginnt um 17.30 Uhr. Der Veranstaltungsort ist die Deák-Ferenc-Straße 4 in Esztergom. Es werden alle herzlich erwartet. Die VUK Jugendleiterbildung findet zwischen dem 9. und 11. Oktober in 5 Kirchen statt. Ungarn-Deutschtum, viel Spaß, Musik, Spiel und neue Begegnungen. Das alles steht im Mittelpunkt des Programms des Vereins. Weitere Informationen zum Programm und zur Anmeldung finden Sie auf der Facebook-Seite vom Verein für Ungarn-Deutsche Kinder. Das Ungarn-Deutsche Kultur- und Informationszentrum und Bibliothek lädt am 10. Oktober um 10.30 Uhr zum Puppentheater ein. Gezeigt wird das Stück Die Sieben Schwaben. Der Veranstaltungsort ist das Haus der Ungarn-Deutschen in der Lendvai-Straße 22 in Budapest. Die Teilnahme ist kostenlos, aber nur nach vorheriger Anmeldung unter info@zentrum.hu möglich. Alle werden herzlich erwartet. Am 10. Oktober wird in Nadas das 17. Treffen der Familienmusiker organisiert. Die Veranstaltung beginnt um 10 Uhr. Es sind alle herzlich willkommen. Ebenfalls am 10. Oktober wird auch das Herbstfest in Hakan veranstaltet. Das Programm beginnt um 17 Uhr mit einer heiligen Messe. Ab 17.45 Uhr folgt Platzmusik zur Einstimmung im Josef Kisch Kulturhaus. Das Kulturprogramm beginnt um 18 Uhr und wird gefolgt von einem Abendessen und einem Ball mit der Platinkapelle. Weitere Informationen zum Programm erhalten Sie von der Deutschen Selbstverwaltung Hakan. In der Deutschen Nationalitäten-Grundschule von Sopron wird ein Tanzhaus am 14. Oktober zwischen 18 Uhr und 19.30 Uhr veranstaltet. Tanzen, Traditionen, Gemeinschaft und viel Spaß erwarten die Interessenten. Alle sind herzlich willkommen.
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Liebe Hörer, das war Treffpunkt am Vormittag. Am Mikrofon verabschiedet sich Heidi Gerner. Seien Sie auch nächstes Mal dabei. Passen Sie auf sich auf. Bis zum nächsten Mal.

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